einer, der den Boden berührt, aber trotzdem kein Draufgänger ist. Er fort, der aber

0: Er will nichts mehr beim Alten lassen. Er will uns eine neue Sprache lehren. Maßstäbe setzen. Eine neue Gesellschaft. Ordnung. Ordnung muss sein.
1: Wir haben ihn gefunden.
2: Wir haben ihn gefunden.
3: Wo ist die Polizei?
4: Vorne!